0: Menschen die Decke kommt runter. Und der Teppich wird immer tiefer und tiefer. 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
2: Der Wahnsinn ist eine Reise zur Hölle. Das Gehirn erkrankt und schwankt in immer neue Dimensionen, da, wo die Böse